0: Vielen Dank. Was klingt denn das so schön aus diesem Häuschen raus?
1: Das ist das Flugpersonal, das es hergebracht hat. Am Cello sitzt die Pilotin.
0: Schätzt mal, von wem in der Band der Vorschlag kam, unsere Streicherinnen sollten in Stewardessen-Outfits performen. Hey, wie schätzt ihr den Flo ein? Das ist der Einzige, der das Studium abgeschlossen hat hier in der Band. Der überhaupt irgendwas vorzuweisen hat, außer Führerschein. Aber ihr habt recht. 2X Vibe. Nie, to nie.

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